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1: US-Präsident Donald Trump hält an seinen Besitzansprüchen auf Grönland fest. Beim NATO-Gipfel in Ankara hat er heute gesagt, die weltgrößte Insel sollte von den USA und nicht von Dänemark kontrolliert werden. Konkrete Handlungen droht er aber nicht an. Vielmehr holt er einmal mehr zu einer inzwischen bekannten Kritik gegen Europa aus. Österreich stockt zwei Bundesanleihen um 1,7 Milliarden Euro auf. Die Zinsen sind wegen des jüngsten Vorfalls in Nahost gestiegen. Die Bundesfinanzierungsagentur zeigt sich mit der Nachfrage zufrieden. Die beiden Schuldpapiere der Republik Österreich waren knapp dreifach überzeichnet. Intensives Computerspielen muss die kognitiven Fähigkeiten nicht mindern. Das zeigt eine aktuelle Studie von Forschenden aus Niederösterreich. Personen mit einer sogenannten Internet-Gaming-Störung, also einem krankhaften Spielverhalten, schneiden hingegen schlechter ab. An der Untersuchung haben über 3.800 Jugendliche zwischen 12 und 16 Jahren teilgenommen. Austria Wien trennt sich von Innenverteidiger Tim Plavutic. Der 29-Jährige hat keinen neuen Vertrag erhalten. Plavutic ist im Sommer 2023 von der SV Ried zur Austria gewechselt und hat 79 Spiele für die Violetten absolviert.
2: Schönen guten Morgen heute am Mittwoch und heute ziehen schon noch einige Wolken durch, inklusive Regenfüllung. Ab morgen dann deutlich mehr Sonne und Richtung Wochenende wird es dann noch ein bisschen heißer. Heute gehen sich stellenweise bis zu 30 Grad aus, am ehesten zwischen Vorarlberg und Kärnten.
3: Schönen guten Morgen in den frühen Mittwoch. Das ist der Blick auf Österreich Straßen. Der verläuft aktuell wirklich fein. Es gibt keine Verzögerungen. Gute und vor allem sichere Fahrt.
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4: 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Mit einem Schwung stehen wir heute auf und schick ihn rein in den Tag. Guten Morgen an alle frühen Vögel. Ich bin die Kathi und ich werf dich heute aus dem Nest. Jetzt mit Sports und Schiggy, mein Kickoff in die Sendung. Guten Morgen.

Vielleicht Hot Take, aber ich liebe die Charts. Gar nicht, weil ich es jetzt benutze als Inspiration für meine nächste Playlist, sondern weil ich es liebe zu sehen, was der Masse aktuell so gefällt. Wie ist denn aktuell die Stimmung im Land? Was kommt gut an? Wieso sind die KünstlerInnen überhaupt gerade in den Charts? Ist es gutes Marketing? Ist es eine Serie, die einen Song wieder raufgebracht hat? TikTok? Ist der Song einfach richtig geil? Und ja, hier auf Pirate Radio schaffen es auch teilweise Hits aus den Charts in die Playlist, weil sie einfach mega geil sind. Also, wirf ruhig den ersten Stein, wenn du von dem Song keinen Ohrwurm bekommst.

0: Es ist Mittwoch.
1: Es ist noch richtig, richtig früh und das ist Pirate Radio. Und ganz egal, welche Sorgen oder Gedanken sich in dir jetzt schon breit machen, die müssen erstmal noch warten. I'm now. Unser Credo für heute. Schönen guten Morgen.

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1: Die französische Rechtspopulistin Marine Le Pen will trotz ihrer Verurteilung wegen der Veruntreuung von EU-Geldern bei der Präsidentschaftswahl im nächsten Jahr antreten. Ein Berufungsgericht hat sie gestern zu einem Jahr Hausarrest mit elektronischer Fußfessel verurteilt. Le Pen kündigt an, das Urteil vor dem höchsten Berufungsgericht Frankreichs anfechten zu wollen. In Wien-Floridsdorf ist gestern Abend ein 9-jähriges Mädchen nach dem Besuch einer Toilette im Einkaufszentrum Trillerpark verschwunden. Ihr Betreuer schlägt gegen 18 Uhr Alarm und alarmiert die Polizei. Eine sofort eingeleitete Fahndung ist bis jetzt jedoch erfolglos geblieben. Die Polizei bittet die Bevölkerung um die Mithilfe bei der Suche nach dem Mädchen, das fremd untergebracht in einer WG lebt. Das Mädchen ist in der Vergangenheit bereits mehrfach abgängig gewesen. Die nordische Kombination wird bei den Olympischen Winterspielen 2030 in Frankreich nicht mehr mit dabei sein. Damit ist die Kombination nach 100 Jahren aus dem Olympiaprogramm gestrichen. Die Sportart ist laut den Studien beim Publikum die unbeliebteste Sportart der letzten 4 Winterspiele. Das teilt das Internationale Olympische Komitee mit. Schon in Italien dieses Jahr haben nur die männlichen Kombinierer starten dürfen, was zu einem ziemlichen Aufschrei geführt hat. Für die österreichischen Kombinierer, allen voran Johannes Lamperter, ist die Entscheidung ein Schlag ins Gesicht. Titelverteidiger Argentinien und die Schweiz komplettieren das Viertelfinale der Fußball-Weltmeisterschaft. Argentinien setzt sich mit einem dramatischen 3:2-Sieg gegen Ägypten durch. Die Argentinier laufen bis zur 80. Minute einem 0:2 nach, bevor Lionel Messi und die restlichen Argentinier innerhalb weniger Minuten noch 3 Tore erzielen. Die Schweiz gewinnt unterdessen gegen Kolumbien im Elfmeterschießen und trifft im Viertelfinale auf Argentinien. Im Viertelfinale stehen von den 8 Mannschaften jetzt 6 Europäer.
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4: Schönen guten Morgen heute am Mittwoch und heute ziehen schon noch einige Wolken durch, inklusive Regenfüllung. Ab morgen dann deutlich mehr Sonne und Richtung Wochenende wird es dann noch ein bisschen heißer. Heute gehen sich stellenweise bis zu 30 Grad aus, am ehesten zwischen Vorarlberg und Kärnten.
5: Hallo zu euch ins Auto, der Blick auf Österreich Straßen und es läuft gut im Frühverkehr, Verzögerungen aktuell nur in Wien auf der Tangente Richtung Süden von Hirschstetten bis zum Knoten Prater und auch in Oberösterreich auf der A7 Richtung Westautobahn ab Treffling. Ansonsten läuft's, gute und vor allem sichere Fahrt.
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6: 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Das ist dein Mittwochmorgen mit mir, der Kathi, und Hello World von Voodoof. Und das ist ein Song, der sich einreiht in unsere Collection von Producer Raphael Naix. Der ist bekannt schon aus unserer Playlist von Spiral Drive zum Beispiel oder auch als Produzent von Mother's Cake. Also, es kann eine richtig geile Scheibe sein, oder? Das ist Voodoof mit Hello World und das machen wir jetzt auch. Arme auseinander und guten Morgen, Welt sagen.

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Ja, also eigentlich mag ich es gar nicht, wenn du mir sagst, was ich zu tun habe. Erst recht nicht zu so früher Stunde. Aber das war Kommando Elefant auf Pirate Radio. Ja, und ich hoffe, du hast nichts gegen Kommandos oder gegen Ansagen. Yeah. Weil jetzt kommt so eine von mir. Wenn du nämlich Pirate Radio richtig, richtig cool findest, dann darfst du das gerne anderen Leuten erzählen. Da gibt es nämlich so Menschen, die rufen gerne mal an, die klingeln durch und dann machen sie so ein paar Fragen zu deinem Radiohörverhalten. Schlimmes Wort. Und da ist es extrem wichtig, wenn du uns supportest, dass du ihnen auch sagst, dass du Pirate Radio hörst. Weil von selbst kommen es nicht.

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Seit mehr als 150 Jahren verzaubert er Kinder und auch Erwachsene auf der ganzen Welt. Peter Pan, die berühmte Hauptfigur von J.M. Barrie. Als Anführer von den Lost Boys lebt er dabei im Nimmerland und hat dort aber einen Vorteil. Er ist das einzige Kind, das nie erwachsen wird. Und genau das macht die Geschichte, finde ich, bis heute auch so faszinierend. Ich finde aber, die schönste Botschaft von dieser ganzen Peter Pan-Geschichte, die steckt woanders. Und zwar musst du im Nimmerland nur ganz fest an etwas glauben und dann passiert es auch wirklich. Ein Gedanke, den auch Phoebe Bridgers in ihrem neuen Song aufgreift. Hier ist Lost Boys auf Pirate Radio.

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1: Die USA haben in der Nacht auf heute erneut den Iran angegriffen, das meldet die Nachrichtenagentur Reuters. Die Angriffe sollen eine Reaktion auf Attacken gegen Handelsschiffe in der Straße von Hormuz sein. Der Iran hat die Vorwürfe zurückgewiesen und seinerseits mit Gegenangriffen gedroht. Der Krieg im Iran geht jetzt seit mittlerweile fast 4,5 Monaten. Zu Beginn hat US-Präsident Donald Trump noch von einer mehrwöchigen Operation gesprochen. Das Internationale Olympische Komitee hebt die meisten Sanktionen gegen Russland auf. Die Beschränkungen für die Teilnahme von russischen Sportlerinnen und Sportlern an internationalen Wettbewerben sind also nach 3 Jahren beendet. Ob die russischen Athleten damit bei den nächsten Olympischen Spielen mit eigener Flagge und Hymne starten dürfen, das soll zu einem späteren Zeitpunkt entschieden werden. In New York herrscht derzeit ein Großalarm rund um einen möglichen einsturzgefährdeten Wolkenkratzer. Polizei und Rettungsdienste haben gestern im morgendlichen Berufsverkehr Straßen und Gebäude rund um das Hochhaus in der East 42. Straße geräumt. 2 tragende Säulen in dem 37-stöckigen Turm haben sich verformt, wie die Feuerwehr mitteilt. New Yorks Bürgermeister Soran Mamdani spricht von einer äußerst ernsten Lage. In Australien hat es heute in der Früh einen großflächigen Netzausfall gegeben. Betroffen waren unter anderem Zugverbindungen, der Flugverkehr, das Handynetz, Notrufe und Bezahlsysteme. Der Flughafen der Metropole Perth an der Westküste war besonders schwer betroffen. Hunderte Flüge sind dort ausgefallen. Schuld war nicht ein Hackerangriff, sondern ein Problem mit der Zeitsynchronisierung im Netz.
2: Schönen guten Morgen heute am Mittwoch. Pullover, Regenjacke, aber auch eine Sonnenbrille braucht man an so einem Tag wie heute. Jetzt in der Früh ist es schon noch frischer, windig und ein paar Regenwolken ziehen durch. Es gibt aber auch noch Sonnenschein im Laufe des Tages am Nachmittag. Die meiste Sonne zwischen Vorarlberg und Kärnten und da gehen sich bis zu 30 Grad aus.
3: Hallo zu euch ins Auto, der Blick auf Österreichs Straßen und es läuft gut im Frühverkehr, Verzögerungen aktuell nur in Wien auf der Tangente Richtung Süden, von Hirschstetten bis zum Knoten Prater und auch in Oberösterreich auf der A7 Richtung Westautobahn ab Treffling. Ansonsten läuft's, gute und vor allem sichere Fahrt.
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4: 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Neuer Tag, wir jumpen rein. Aber bitte Vorsicht und keinen blauen Flecken holen. Ich bin die Kathi und das sind House of Pain.

Bitte sag mir, dass ich nicht die Einzige bin. Aktuell werde ich nämlich auf Instagram geflutet mit Qigong-Morgenbewegungen. Da soll dann die Energie besser durch den Körper fließen. Und eine Übung davon ist, sich in der Früh gleich nach dem Aufstehen einfach mal auszuschütteln. Also alles locker lassen, hängen lassen und einfach losspringen. Mindestens 30 Sekunden. Und ich habe das jetzt eine Woche lang ausprobiert. Und ich muss sagen, den Kaffee ersetzt es auf jeden Fall nicht. Aber dafür die schlechte Laune in der Früh. Weil irgendwie macht es dann doch Spaß. Getestet und für gut befunden, check it out.

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Ja, und wenn Farin-Urlaub schon von den Gartenzwergen singt, dann bleiben wir gleich im Garten, oder? Das ist Pirate Radio und an so einem schönen Tag wie heute, da freue ich mich immer darauf, am Nachmittag und am Abend dann ganz viel Zeit auf meinem Balkon zu verbringen. Wir haben da dieses Jahr auch richtig viel angepflanzt. Erdbeeren, Trompetenblumen, Lavendel. Also es ist wirklich ein Paradies. Noch lieber hätte ich einen Garten, aber well, in der Stadt funktioniert das halt nicht so. Aber ganz egal, ob du einen Balkon hast, eine Terrasse, einen Garten oder vielleicht auch gar nichts davon. Ich hülle dich jetzt nämlich in einen Garten voller Klänge. Hier sind Soundgarden mit Super Unknown.

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14: 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Eine Frau gehört am Kochtopf.
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1: In Wien-Floridsdorf ist gestern Abend ein 9-jähriges Mädchen nach dem Besuch einer Toilette im Einkaufszentrum Trillerpark verschwunden. Ihr Betreuer schlägt gegen 18 Uhr Alarm und alarmiert die Polizei. Eine sofort eingeleitete Fahndung ist bis jetzt jedoch erfolglos geblieben. Die Polizei bittet die Bevölkerung um die Mithilfe bei der Suche nach dem Mädchen, das fremd untergebracht in einer WG lebt. Das Mädchen ist in der Vergangenheit bereits mehrfach abgängig gewesen. Die französische Rechtspopulistin Marine Le Pen will trotz ihrer Verurteilung wegen der Veruntreuung von EU-Geldern bei der Präsidentschaftswahl im nächsten Jahr antreten. Ein Berufungsgericht hat sie gestern zu einem Jahr Hausarrest mit elektronischer Fußfessel verurteilt. Le Pen kündigt an, das Urteil vor dem höchsten Berufungsgericht Frankreichs anfechten zu wollen. Die nordische Kombination wird bei den Olympischen Winterspielen 2030 in Frankreich nicht mehr mit dabei sein. Damit ist die Kombination nach 100 Jahren aus dem Olympiaprogramm gestrichen. Die Sportart ist laut den Studien beim Publikum die unbeliebteste Sportart der letzten 4 Winterspiele. Das teilt das Internationale Olympische Komitee mit. Schon in Italien dieses Jahr haben nur die männlichen Kombinierer starten dürfen, was zu einem ziemlichen Aufschrei geführt hat. Für die österreichischen Kombinierer, allen voran Johannes Lamperter, ist die Entscheidung ein Schlag ins Gesicht. Titelverteidiger Argentinien und die Schweiz komplettieren das Viertelfinale der Fußball-Weltmeisterschaft. Argentinien setzt sich mit einem dramatischen 3:2-Sieg gegen Ägypten durch. Die Argentinier laufen bis zur 80. Minute einem 0:2 nach, bevor Lionel Messi und die restlichen Argentinier innerhalb weniger Minuten noch 3 Tore erzielen. Die Schweiz gewinnt unterdessen gegen Kolumbien im Elfmeterschießen und trifft im Viertelfinale auf Argentinien. Im Viertelfinale stehen von den 8 Mannschaften jetzt 6 Europäer.
2: Schönen guten Morgen, heute Mittwoch. Regnet's nicht. Da ziehen nämlich schon einige Regenwolken durch. Dazu bleibt es sehr windig und jetzt kühl in der Früh. Am Nachmittag bei Sonnenschein wird es wärmer, vor allem im Süden zwischen Vorarlberg und Kärnten. Da 30 Grad maximal.
3: Der Blick auf Österreichs Straßen, gute Nachrichten aus Oberösterreich. Auf der A1 Richtung Wien, da ist die Unfallstelle bei Ansfelden geräumt. Der Stau löst sich auf. B1 Richtung Linz, da stockt es allerdings noch vor dem Mona-Lisa-Tunnel. Und in Wien, der Frühverkehr, der ist noch hartnäckig auf der Tangente Richtung Süden zwischen Hirschstetten und dem Knoten Prater, plus 15 Minuten. Sonst läuft's, gute und vor allem sichere Fahrt.
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4: Immer wenn es mir schlecht geht, dann mache ich in meinem Tagebuch so eine Favoritenliste und dann erinnere ich mich dran, dass es doch auch noch Dinge gibt, die mir eher ein Lächeln ins Gesicht zaubern. Und so eine Favoritenliste in Songform ist für mich der neue Track von Scofie von ihrem neuen Album. Ich mag's.

0: Yeah, that was pretty cool, I guess.
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1: 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Und kaum ein Song hat die 90er so geprägt wie Self-Esteem von The Offspring. Dabei war er fast nie erschienen. Wie die Band nämlich den Song geschrieben gehabt hat, waren sie noch bei einem kleinen Indie-Label. Und erst als der Song dann durch die Decke gegangen ist und die Radiosender ihn auf und abgespielt haben, haben sie dann, ja, ganz plötzlich einen Überraschungshit in der Tasche gehabt. Das dazugehörige Album Smash, das hat sich am Ende über 11 Millionen Mal verkauft und gilt bis heute als das erfolgreichste Album, das jemals auf einem Indie-Label veröffentlicht worden ist. Ein Rekord. Hier sind die Rekordhalter.

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Hallo du. Ja, genau du. Dich meine ich. Du, wie du da gerade am Handy tippst. Darf ich raten? WhatsApp? Telegram? Ja, damit wärst du nämlich definitiv nicht alleine. 2025 hat es nämlich einen neuen Rekord gegeben. Zum allerersten Mal haben wir in Österreich über 100 Milliarden Chatnachrichten verschickt. Ja, da denkt sich jetzt jeder, 100 Milliarden, was ist das? Ja, um die Zahl ein bisschen besser einschätzen zu können. Millionen, Milliarden, wie ist da das Verhältnis? Zum Vergleich habe ich das Ganze umgerechnet in Reiskörner. Eine Million Reiskörner, das wäre circa ein großer Sack Reis. Eine Milliarde Reiskörner hingegen, das wäre dann circa schon ein ganzer LKW voll. Und 100 Milliarden Reiskörner, das sind 300 volle LKWs. Also ja, zieh ruhig weiter. Dieses Jahr knackt man sicher den nächsten Rekord. GG!

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1: In Wien-Floridsdorf ist gestern Abend ein 9-jähriges Mädchen nach dem Besuch einer Toilette im Einkaufszentrum Trillerpark verschwunden. Ihr Betreuer schlägt gegen 18 Uhr Alarm und alarmiert die Polizei. Eine sofort eingeleitete Fahndung ist bis jetzt jedoch erfolglos geblieben. Die Polizei bittet die Bevölkerung um die Mithilfe bei der Suche nach dem Mädchen, das fremd untergebracht in einer WG lebt. Das Mädchen ist in der Vergangenheit bereits mehrfach abgängig gewesen. Die französische Rechtspopulistin Marine Le Pen will trotz ihrer Verurteilung wegen der Veruntreuung von EU-Geldern bei der Präsidentschaftswahl im nächsten Jahr antreten. Ein Berufungsgericht hat sie gestern zu einem Jahr Hausarrest mit elektronischer Fußfessel verurteilt. Le Pen kündigt an, das Urteil vor dem höchsten Berufungsgericht Frankreichs anfechten zu wollen. Die nordische Kombination wird bei den Olympischen Winterspielen 2030 in Frankreich nicht mehr mit dabei sein. Damit ist die Kombination nach 100 Jahren aus dem Olympiaprogramm gestrichen. Die Sportart ist laut den Studien beim Publikum die unbeliebteste Sportart der letzten 4 Winterspiele. Das teilt das Internationale Olympische Komitee mit. Schon in Italien dieses Jahr haben nur die männlichen Kombinierer starten dürfen, was zu einem ziemlichen Aufschrei geführt hat. Für die österreichischen Kombinierer, allen voran Johannes Lamperter, ist die Entscheidung ein Schlag ins Gesicht. Titelverteidiger Argentinien und die Schweiz komplettieren das Viertelfinale der Fußball-Weltmeisterschaft. Argentinien setzt sich mit einem dramatischen 3:2-Sieg gegen Ägypten durch. Die Argentinier laufen bis zur 80. Minute einem 0:2 nach, bevor Lionel Messi und die restlichen Argentinier innerhalb weniger Minuten noch 3 Tore erzielen. Die Schweiz gewinnt unterdessen gegen Kolumbien im Elfmeterschießen und trifft im Viertelfinale auf Argentinien. Im Viertelfinale stehen von den 8 Mannschaften jetzt 6 Europäer.
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4: Jeder mit einer Dachgeschosswohnung weiß, Fenster werden aufgerissen und da im Osten endlich mal ein bisschen kühle Luft in diese ewig heiße Wohnung hineingelassen. 19 Grad sind es aktuell in Wien mit ein bisschen einem Regen. Es ist aber auch nass in Kreuzberg, zum Beispiel am Städten, und da hat es auch nur 17 Grad, aber das ist mal eine bisschen eine willkommene Abkühlung. Salzburg bei 21 und 22 in Bregenz. Morgen am Donnerstag wird es zwischen Vorarlberg, Tirol und Kärnten sehr sonnig. Zwischen Salzburg und dem Burgenland sind aber auch Regenschauer dabei und zeigt sich nur wenig Sonne.
5: Einen Blick auf Österreichs Straßen, und es läuft richtig gut am Donnerstag. Ein bisschen Reststau ist noch in Wien auf der Tangente Richtung Graz. Zwischen Hierstetten und dem Knoten Prater gerade ein Plus von 10 Minuten. Ansonsten läuft's, ich wünsche euch eine gute Fahrt.
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6: 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Er heißt Jan Hausl, ist eigentlich bei Mother's Cake mit dabei. Aber machst jetzt auch selbst Musik. Das ist Sanyoto mit Salty Feet und ich bin die Kathi und wünsche dir einen schönen Mittwoch.

In den meisten Fällen, da kann ich Ablenkung wirklich gut nehmen. Ja, ich lasse mich nämlich auch von allem ablenken. Deshalb brauche ich manchmal auch Stunden, um irgendwas fertig zu kriegen. Aber ich finde, es gibt auch eine gute Art von Ablenkung. Die, wo man dann für ein paar Minuten den Kopf komplett frei kriegt. Danach ganz fresh ist und produktiver als vorher rausgeht. Und so eine Ablenkung, die kommt jetzt. Hier sind Green Day auf Pirate Radio.

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Es gibt Songs, die gehen weit über Musik hinaus. Und heute habe ich genau so einen Song für dich in Grunge zum Brunch. Das ist Pearl Jam mit Jeremy. Die Inspiration, die ist Eddie Vedder gekommen von einem Zeitungsartikel über einen Jugendlichen, der sich vor den Augen seiner MitschülerInnen das Leben genommen hat. Aber daraus ist auch einer der eindringlichsten Songs von Pearl Jam geworden. Hör mal rein.

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Also als Fan, da will man doch seinem Idol, der Band, der Musikerin, die da auf der Bühne steht, richtig nah sein. Aber manchmal, da ist es der Musikerin selber ein bisschen zu nah. Olivia Rodrigo hat erst letztens in einem Interview verraten, dass sie manchmal die Fans in der ersten Reihe riechen kann. Ja, warum, fragt man sich? Duschen die nicht oder was? Ja, anscheinend gehört zur Standard-Konzertausrüstung für ultimative Ultra-Fans auch eine Windel. Ja, immerhin muss dann ja nicht mehr aufs Klo gehen. Und das soll jetzt für ein bisschen Aufsehen oder Aufriechen bei der Künstlerin gesorgt haben. Olivia Rodrigo sagt dazu nur, das muss nicht sein. Geht's bitte einfach aufs Heisel. Oder was sie dazu noch sagen würde, God, it's brutal out here. 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
2: Jenes neunjährige Mädchen, das gestern in Wien aus einem Einkaufszentrum verschwunden ist, ist wieder aufgetaucht. Die Polizei hat das Mädchen bei einem Angehörigen gefunden. Sie ist unverletzt und wohlauf. Und die Neunjährige ist Montag nach dem Aufsuchen einer Toilette im Einkaufszentrum Trillerpark verschwunden. Die Polizei hat um Hinweise aus der Bevölkerung gebeten. Jetzt werden die Ermittlungen eingestellt. Dänemark sieht sich erneut dazu gezwungen, den USA eine klare Absage zu geben. Grönland steht nicht zum Verkauf. US-Präsident Donald Trump hat ja gestern erneut die Kontrolle über die größte Insel der Welt gefordert. Dänemarks Regierungschefin Mette Frederiksen sagt heute beim NATO-Gipfel in Ankara, dass man das Königreich Dänemark natürlich verteidigen werde. Ein Frachtflugzeug der pakistanischen Cargo-Airline K2 Airways ist heute vom Radar verschwunden. Die Maschine war mit 5 Mitgliedern an Bord auf dem Weg von den Vereinigten Arabischen Emiraten nach Pakistan. Noch kurz vor dem Verschwinden hat die Crew von Navigationsproblemen gesprochen. Derzeit ist ein Rettungseinsatz aus der Luft im Gange. Seit 3,5 Wochen gibt es bei der Weltmeisterschaft jeden Tag Fußball. Heute pausiert die WM erstmals, aber nur ganz kurz, denn morgen Abend starten schon die Viertelfinalspiele. Los geht es mit der Partie Frankreich gegen Marokko.
3: Endlich mal wieder die dünne Weste auspacken, da bei dem Regen in Wien, Niederösterreich, auch im Burgenland. Und man freut sich ein bisschen über die niedrigeren Temperaturen zum Wohnung durchlüften. 19 Grad in Wien hat es, 24 Grad und 22 in Innsbruck. Wird aber heute durchaus noch mal heiß. Bis zu 31 Grad können sich da in Kärnten ausgehen. Auch morgen sehr durchgemischt. Die meiste Sonne zwischen Vorarlberg und Kärnten, im Osten eher bewölkt und auch verregnet.
4: Einen Blick auf Österreichs Straßen und wir starten in Tirol auf der A12 Richtung Bregenz. Zwischen Hall und Innsbruck ist einiges los, da gibt es Stau und plus 10 Minuten mehr Fahrzeit. Und auch weiter Richtung Bregenz auf der A13 gibt es bis zum Brenner LKW-Stau, also da am besten mehr Zeit mitnehmen. Und bei dir in Niederösterreich bzw. im Burgenland ist die S4 Richtung Wiener Neustadt zwischen Bad Sauerbrunn und Wiener Neustadt Ost gesperrt. Das wird bis am Nachmittag dauern. Ausweichen am besten über die B53. Ansonsten läuft's. Ich wünsche euch eine gute Fahrt.
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5: 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Wenn der eine Kollege neben dir schon wieder nicht die Klappe halten kann, dann dreh jetzt lauter. Kathi hier. Hi.

dass Realität nur ein Traum ist. Das singen Captain Peng und die Tentakel von Delphi. Aber wir wollen, dass sich unsere Träume in Realität verwandeln. 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

Das ist Pirate Radio am 8. Juli. 17 Tage sind vergangen seit Sommerbeginn. Und wenn wir jetzt den gleichen Bandnamen Generator wie eine andere sehr bekannte Punkband anwerfen würden, dann wären wir am heutigen Tag Sum 17. Sommer 96, 41 Tage nach Sommerbeginn. Das war der Start von Sum 41. So.

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1: Die italienische Regierung leitet eine Untersuchung gegen stark gestiegene Flugpreise in der Sommerreisezeit ein. Der Industrieminister Italiens spricht von einem plötzlichen und ungewöhnlichen Preisanstieg. Besonders betroffen sind Flüge nach Sardinien und nach Sizilien. Verbraucherschützer bezweifeln allerdings die Wirksamkeit der Untersuchungen. Nach dem gewalttätigen Übergriff auf einen Taxilenker in Leoben Ende Juni ist jetzt die Staatsanwaltschaft Wien für die Ermittlungen zuständig. Der Taxifahrer hat sich ja geweigert, drei Burschenschafter zu chauffieren, die in seinem Fahrzeug Platz genommen hatten, weil sie Nazi-Parolen von sich gegeben haben. Daraufhin soll es zu dem Angriff gekommen sein. Bei den Tatverdächtigen handelt es sich um zwei führende Mitglieder der rechtsextremen Identitären Bewegung Österreich. Außerdem hat einer von ihnen bei der FPÖ im Parlament gearbeitet. Die Befürchtungen haben sich bestätigt. Ein Frachtflugzeug der pakistanischen Cargo Airline K2 ist heute ins Arabische Meer gestürzt. Die Maschine war seit mehreren Stunden vermisst. An Bord waren 5 Crewmitglieder. Kurz vor dem Absturz hat die Besatzung von Navigationsproblemen gesprochen. Die Maschine war auf dem Weg von den Vereinigten Arabischen Emiraten nach Pakistan. Seit 3,5 Wochen gibt es bei der Weltmeisterschaft jeden Tag Fußball. Heute pausiert die WM erstmals, aber nur ganz kurz, denn morgen Abend starten schon die Viertelfinalspiele. Los geht es mit der Partie Frankreich gegen Marokko.
2: Ah, da kommt jetzt ordentlich was runter zwischen Salzburg, Niederösterreich und Wien. Auch in der Gegend frischer wegen des Regens, 20 Grad in Salzburg und 17 in St. Pölten. Am wärmsten heute in Klagenfurt mit aktuell 26 Grad, können aber 31 werden noch. 24 sind es in Bregenz bei einem Sonne- und Wolkenmix. Und morgen wird es auch sehr wechselhaft zwischen Vorarlberg und Salzburg. Die meiste Sonne. Im Osten durchaus nochmal verregnet und frischer.
3: Ich werfe mit euch einen Blick auf die Straßen. Wir starten bei euch in Niederösterreich bzw. im Burgenland. Ist die S4 Richtung Wiener Neustadt zwischen Bad Sauerbrunn und Wiener Neustadt Ost weiterhin gesperrt. Das wird auch noch ein bisschen dauern. Ausweichen da am besten über die B53. Auch in Niederösterreich A1 Richtung Salzburg zwischen Haag und St. Valentin gab es einen Unfall im Baustellenbereich. Da ist aktuell nur ein Fahrstreifen frei und zäher Verkehr. Und in Wien Richtung Graz. Beim Knoten Prater gibt es Stau bis nach Hirstetten. Steht ein defektes Auto auf der mittleren Fahrbahn, da braucht ihr länger, gerade ein Plus von 15 Minuten. Ansonsten läuft's, ich wünsche euch eine gute Fahrt.
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2: Heute keine Länderspiele bei der Fußball-Männer-WM. Und was heißt das für Pirate Radio? Auch keine Alternative Music WM. Morgen geht's aber weiter für alle, die jetzt um 12 brav eingeschalten haben. Aber damit du nicht ganz leer ausgehst und mit einer Stadionhymne in deine Mittagspause startest, hier sind Oasis. Schönen Mittwoch.

Punk und Dance, unvorstellbar, bis The Prodigy die Turntables übernommen hat. Ja, und Liam Howlett hat immer wieder betont, er wollte nicht einfach nur Tanzmusik machen, er wollte Tracks schreiben, die auch als Rocksongs funktionieren könnten. Eine der geilsten Crossovers ever.

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Und damit sind wir auch schon am Ende unserer gemeinsamen Zeit für heute. Aber bevor ich dich in den Rest des Tages entlasse, haben die Toten Hosen noch eine kleine Lebensweisheit für dich. Kein Alkohol ist auch keine Lösung. Obwohl, um kurz vor 13 Uhr, da darf man darüber noch einmal diskutieren. Ja, aber ganz egal, ob gerade Mittagspause oder Arbeit oder einfach nur daheim chillen. Schönen Nachmittag. Kathi, over and out. Bis morgen.

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1: That was the Meat Puppets.
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3: Die Befürchtungen haben sich bestätigt. Ein Frachtflugzeug der pakistanischen Cargo Airline K2 ist heute ins Arabische Meer gestürzt. Die Maschine war seit mehreren Stunden vermisst. An Bord waren 5 Crewmitglieder. Kurz vor dem Absturz hat die Besatzung von Navigationsproblemen gesprochen. Die Maschine war auf dem Weg von den Vereinigten Arabischen Emiraten nach Pakistan. Nach dem gewalttätigen Übergriff auf einen Taxilenker in Leoben Ende Juni ist jetzt die Staatsanwaltschaft Wien für die Ermittlungen zuständig. Der Taxifahrer hat sich ja geweigert, 3 Burschenschafter zu chauffieren, die in seinem Fahrzeug Platz genommen hatten, weil sie Nazi-Parolen von sich gegeben haben. Daraufhin soll es zu dem Angriff gekommen sein. Bei den Tatverdächtigen handelt es sich um 2 führende Mitglieder der rechtsextremen Identitären Bewegung Österreich. Außerdem hat einer von ihnen bei der FPÖ im Parlament gearbeitet. Auch bei der 2. Stierhatz während des Festivals in Pamplona im Norden von Spaniens hat es wieder Verletzte gegeben. 3 Läufer sind von Sanitätern behandelt worden, einer davon mit einer leichten Verletzung am Arm durch einen der spitzen und langen Hörner der Stiere. Dieses Event ist ja hoch umstritten. Die Stiere werden durch die engen Gassen Pamplonas gehetzt. Viele Menschen laufen vor den Stieren davon. Es gibt jährlich Verletzte, oft Schwerverletzte. Tierschutzorganisationen protestieren auch diese Woche wieder gegen dieses Festival. A1 stellt seine Diskontmarke Bob ein. Die Kundinnen und Kunden werden am kommenden Wochenende aber zum gleichen Tarif auf A1 umgebucht. Die Preise und Rufnummern bleiben gleich, dafür bekommen die Kunden das Service von A1 statt von Bob. Das bedeutet unter anderem die automatische und kostenlose Freischaltung von 5G, Service in den A1-Shops und Zugang zum Kundenbindungsprogramm Vorteilswelt.
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6: Ah, da kommt jetzt ordentlich was runter zwischen Salzburg, Niederösterreich und Wien. Auch in der Gegend frischer wegen des Regens. 20 Grad in Salzburg und 17 in St. Pölten. Am wärmsten heute in Klagenfurt mit aktuell 26 Grad, können aber 31 werden noch. 24 sind es in Bregenz bei einem Sonne- und Wolkenmix. Und morgen wird es auch sehr wechselhaft zwischen Vorarlberg und Salzburg. Die meiste Sonne, im Osten durchaus nochmal verregnet und frischer. Wir starten in Niederösterreich auf der S4 Richtung Wiener Neustadt bei Bad Sauerbrunn. Sperre wegen Arbeit mit lokaler Umleitung. Hier dauert es 20 Minuten länger. Und Salzburger 10 Richtung Salzburg bei Pfarrwerfen brennt ein Auto. Es ist nur eine Spur frei. 3-4 Kilometer Stau. Bitte Vorsicht. Ansonsten läuft's aber. Gute und sichere Fahrt wünsche ich.
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7: Rein geht's in den Mittwochnachmittag und das mit The Offspring jetzt. Und The Kids Aren't Alright. Am Mikrofon Finn Rasmussen, sage Servus, Hi und Grüezi wohl.

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wurden vor 2 Jahren engagiert, um mehrere Tracks für das Computerspiel Call of Duty zu komponieren und zu produzieren. Wundert mich aber überhaupt nicht, wenn man die Mucke hört. Das kanadische Electronic Rock Duo Roams, gerade gehört bei Pirate Radio am Mittwochnachmittag mit Another Day. Wir spielen den besten Alternative Rock'n'Pop für Österreich. 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
1: US-Präsident Donald Trump hat heute die Feuerpause mit dem Iran für beendet erklärt. Auf dem NATO-Gipfel in Ankara sagt Trump, es sei reine Zeitverschwendung, sich mit der iranischen Führung abzugeben. Die USA haben in der Nacht auf Mittwoch mehr als 80 Ziele im Iran angegriffen. Die ÖVP hat einen neuen Generalsekretär. Markus Gstöttner wird ab dem 1. August 2026 die Funktion übernehmen. Gstöttner war Kabinettschef von Ex-Kanzler Karl Nehammer und davor stellvertretender Kabinettschef von Sebastian Kurz. Der bisherige Generalsekretär Nico Marchetti ist gestern überraschend zurückgetreten. Die Thrombozytenausbeute bei Blutspenden kann dank eines neuen Verfahrens in Tirol gesteigert werden. Seit März 2025 wird bei der Blutspende auch ein kleines Blutbild erstellt und ein Algorithmus sorgt dafür, dass die Spenden bestmöglich kombiniert werden. Dadurch können mehr Patienten und Patientinnen versorgt werden. Die Thrombozyten sind vor allem für krebskranke Menschen mit Chemotherapie wichtig. Die Austria Wien hat einen neuen Innenverteidiger verpflichtet. Der 24-jährige Ibrahim Buhari kommt ablösefrei vom schwedischen Erstligisten IF Elfsborg und hat einen Vertrag bis Sommer 2029 unterschrieben.
2: Kurzer Blick aufs Nachmittagswetter. Es bleibt eher grau. Die meisten Schauer gibt es den Süden entlang, am wärmsten aber auch in Kärnten mit 31 Grad. Mehr Sonne morgen, ein paar letzte Schauer sind aber noch drin. Temperaturen zwischen 22 und 31 Grad. Noch milder wird der Freitag und dann strahlend schön mit Badewetter. Was ist auf den Straßen los? Die S4 ist gesperrt Richtung Wiener Neustadt. Bei Bad Sauerbrunn gibt es wichtige Arbeiten mit einer lokalen Umleitung. Tangente in Wien Richtung Südautobahn, Stau zwischen Stadtlau und Knotenprater. Bauarbeiten in Oberösterreich auf der A1 Richtung Salzburg. Das ist bei Sewalchen 15 Minuten länger. Und großes deutsches Eck A93 Richtung Kufstein. Bauarbeiten und damit Stau zwischen Inntal-Dreieck und Oberaudorf. Es gibt 30 Minuten Zeitverlust. Gute Fahrt.
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3: Mit Finn Rasmussen am Mikrofon. Servus.

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0: Rockig geht's durch den Mittwochnachmittag mit Blink 182 und Adam's Song gerade gehört. Und vielleicht denkst du dir ja auch gerade, komm schon, bitte, bitte sag mir doch, wie heißt der Sender, der Österreich rockt?
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0: Toll, woher weißt du das? Hat dir vielleicht jemand Bescheid gesagt?

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1: Der europäische Erdgaspreis ist heute deutlich gestiegen. An der Börse in Amsterdam hat der Preis um knapp 6% zugelegt. Grund dafür ist die mögliche Beendigung der Waffenruhe zwischen den USA und dem Iran. US-Präsident Donald Trump hat heute gesagt, dass er nichts mehr mit dem Iran zu tun haben will. Im Nationalrat ist heute die mehrtägige Budgetdebatte gestartet. Die Opposition hat dabei kein gutes Haar am Haushaltsplan der Regierung gelassen. FPÖ-Chef Herbert Kickl spricht von einem Harakiri-Budget. Die Grünen sehen in den Zahlen gegossene Ungerechtigkeit. Die Regierungsparteien verteidigen das Budget und sprechen von Investitionen in die Zukunft. Die Austria Wien hat einen neuen Innenverteidiger verpflichtet. Der 24-jährige Ibrahim Buhari kommt ablösefrei vom schwedischen Erstligisten EF Elfsborg und hat einen Vertrag bis Sommer 2029 unterschrieben. Die Thrombozytenausbeute bei Blutspenden kann dank eines neuen Verfahrens in Tirol gesteigert werden. Seit März 2025 wird bei der Blutspende auch ein kleines Blutbild erstellt und ein Algorithmus sorgt dafür, dass die Spenden bestmöglich kombiniert werden. Dadurch können mehr Patienten und Patientinnen versorgt werden. Die Thrombozyten sind vor allem für krebskranke Menschen mit Chemotherapie wichtig.
2: Kurzer Blick aufs Nachmittagswetter. Es bleibt eher grau. Die meisten Schauer gibt es den Süden entlang. Am wärmsten aber auch in Kärnten mit 31 Grad. Mehr Sonne morgen, ein paar letzte Schauer sind aber noch drin. Temperaturen zwischen 22 und 31 Grad. Noch milder wird der Freitag und dann strahlend schön mit Badewetter. Kurzes Update von den Straßen. Die Sperre der S4 ist aufgehoben bei Bad Sauerbrunn. Der Stau Richtung Wiener Neustadt löst sich auf. Tangente in Wien, in beiden Richtungen Überlastung. Richtung Kagran-Stau zwischen Hansonkurve und Knotenprater. Richtung Südautobahn-Stau zwischen Stadlau und Knotenprater. Auch auf der A22 statt Einwärtsstau am Knoten Kaisermühlen. Tirol A12 Richtung Kufstein, ein Unfall zwischen Kramsach und Wörgl. Es ist nur die rechte Spur frei, 5 Kilometer Stau. Und großes deutsches Eck, deutsche A93 Richtung Kufstein, Stau zwischen Inntal-Dreieck und Oberaudorf wegen der Bauarbeiten. Der momentane Zeitverlust 30 Minuten. Gute Fahrt!
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3: Nach 15 Uhr ist es, hier sind Guano Apes für dich mit Open Your Eyes. Am Mikrofon Finn Rasmussen, hi!

Verdankt ihre raue und etwas tiefere Stimme einer Zyste an den Stimmbändern, wie sie selber mal gesagt hat, die sie mit Anfang 20 dann operieren lassen musste. Lola Young kennt ganz Österreich vor allem durch ihren Hit Messi, bei Pirate Radio gerade gehört, Conceited. Ja, wir bei Pirate Radio lassen auch von den kommerziell großen Stars die Tracks aber laufen, die du von ihnen sonst nirgendwo sonst zu hören bekommst. Hier sind's The Editors für deinen Mittwochnachmittag bei Pirate Radio mit Munich.

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Eine Depression ist keine Schwäche. Sie kann jeden von uns treffen. Umso wichtiger ist es aber, sich professionelle Hilfe zu holen, so wie es auch Chris Martin gemacht hat, der Sänger von Coldplay. Der hat einerseits offen über seine Depression gesprochen und neben einer Psychotherapie hilft ihm sogenanntes Freedom Writing. 10 Minuten lang alles aufschreiben, was einem durch den Kopf geht und das Blatt anschließend wegwerfen. Das kann helfen, belastende Gedanken loszuwerden oder eben darüber reden. Talk. Hier sind Coldplay.

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1: Die NATO-Staaten haben sich bei ihrem Gipfeltreffen in Ankara klar zum gegenseitigen militärischen Beistand und der weiteren Unterstützung der Ukraine bekannt. In der Gipfelerklärung unterstreichen die Staats- und Regierungschefs ihre unerschütterliche Verpflichtung zur kollektiven Verteidigung nach Artikel 5 des Nordatlantikvertrags. Die europäischen Staaten und Kanada übernehmen dabei mehr Verantwortung, heißt es von dem von US-Präsident Donald Trump mitgetragenen Text. Kärnten bekommt eine neue Förderung für Kinderbildung in der Hitze. Volksschulen, Kindergärten und Kindertagesstätten sollen klimafit werden. 4 Millionen Euro stehen bis Ende 2027 zur Verfügung. Gemeinden als Träger bekommen 80% von Maßnahmen finanziert. In Volksschulen, Kindergärten und Kitas sollen einzelne klimatisierte Bereiche geschaffen werden, zum Beispiel gekühlte Ruhe- und Bewegungsräume in Kindertagesstätten. Die Thrombozytenausbeute bei Blutspenden kann dank eines neuen Verfahrens in Tirol gesteigert werden. Seit März 2025 wird bei der Blutspende auch ein kleines Blutbild erstellt und ein Algorithmus sorgt dafür, dass die Spenden bestmöglich kombiniert werden. Dadurch können mehr Patienten und Patientinnen versorgt werden. Die Thrombozyten sind vor allem für krebskranke Menschen mit Chemotherapie wichtig. Frankreich trifft morgen im Viertelfinale der Fußball-WM auf Marokko. Die Franzosen sind bisher souverän durch das Turnier marschiert und gelten als Top-Favorit. Marokko ist aber unter dem neuen Teamchef noch ungeschlagen. Das Spiel beginnt dann um 22 Uhr.
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3: Wetterupdate für den Feierabend. Paar Schauer sind noch dabei. Dickere Wolkenfelder. Erst nachts klart's auf und der Wind lässt dann nach. Deutlich mehr Sonne schon morgen, paar Schauer aber dabei. 31 Grad als Topwerte. Freitag bis zu 32 Grad, heiß und strahlend schön. Das ist auf den Straßen los, Niederösterreich A1 bei Losdorf Richtung Wien eine Unfallstelle. 4 Kilometer Stau. Tangente Richtung Kagran Stau zwischen Hansonkurve und Knotenprater. Richtung Südautobahn Stau zwischen Hirschstetten und Knotenprater. Außerdem ist ein Unfall passiert bei der Erzherzog-Karl-Straße. Stau auch auf der A4, stadteinwärts abschwächert. Oberösterreich A1 Richtung Salzburg, ein Unfall kurz vor Mondsee, die rechte Spur blockiert, Stau. Und A7 Richtung Westautobahn, Stau zwischen Prinz-Eugen-Straße und Knoten-Linz. In der Gegenrichtung Staus, aktuell A7 Richtung Freistadt, zwischen Wiener Straße und Föst. Coole Fahrt!
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4: Gleich für deinen Mittwochnachmittag und Start in den fußballfreien Feierabend. Die Ataris mit ihrem Rockcover von Don Henleys The Boys of Summer. Nach You Know jetzt. Und die Wahrheit. Ich bin der Finn. Servus und hi.

Du hörst den coolsten und besten Alternative-Sender Österreichs am Mittwochnachmittag. Pirate Radio mit deiner Chance gleich auf Tickets für das Konzert von Alien and Farm in Salzburg. Und das nach Justice mit DANCE, Bilk gleich mit Daydreamer. Und jetzt Mucke aus Wien von My Ugly Clementine. Hier sind sie mit Confidence.

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Heute zum Beispiel mit dabei Kings of Leon, Deichkind, Mumford & Sons oder auch Jimi Hendrix. 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
1: Der Internationale Währungsfonds ist für die Weltwirtschaft im nächsten Jahr etwas optimistischer. Für heuer wird die Prognose aber leicht nach unten korrigiert. Deutschland, der wichtigste Handelspartner Österreichs, wird sich laut IWF schwächer entwickelt als noch im April prognostiziert. Auch die Eurozone dürfte weniger stark wachsen. Die Grünen wollen den Nationalratspräsidenten abwählbar machen. Klubobfrau Leonore Gewessler kündigt heute an, diesbezüglich an die anderen Fraktionen herantreten zu wollen. Anlass für die Initiative ist die Amtsführung von FPÖ-Nationalratspräsident Walter Rosenkranz. Der hat sich aus grüner Sicht zu wenig von den rechtsradikalen Identitären distanziert. An einer Schule im bayerischen Schongau sind heute zwei Mädchen schwer verletzt worden. Ein 16-jähriger Verdächtiger ist festgenommen worden. Laut Polizei gibt es Hinweise auf eine Amoktat. Mehrere Rettungshubschrauber sind im Einsatz. Die Menschen vor Ort werden aufgerufen, das Areal zu meiden. Frankreich trifft morgen im Viertelfinale der Fußball-WM auf Marokko. Die Franzosen sind bisher souverän durch das Turnier marschiert und gelten als Topfavorit. Marokko ist aber unter dem neuen Teamchef noch ungeschlagen. Das Spiel beginnt dann um 22 Uhr.
2: Wetterupdate für den Feierabend. Paar Schauer sind noch dabei. Dickere Wolkenfelder, erst nachts klart's auf und der Wind lässt dann nach. Deutlich mehr Sonne schon morgen, paar Schauer aber dabei. 31 Grad als Topwerte. Freitag bis zu 32 Grad, heiß und strahlend schön. Das Update von den Straßentangenten in Wien. In beiden Richtungen Stau. Richtung Kagran zwischen Hansenkurve und Knotenprater. Richtung Südautobahn staut zwischen Hirschstetten und Knotenprater. Es ist außerdem ein Unfall passiert bei der Erzherzog-Karl-Straße. A4 stadteinwärts, Stau ab Schwächert. A7 in Linz, Richtung Westautobahn, Stau zwischen Hafenstraße und Knotenlinz. In der Gegenrichtung staut zwischen Wiener Straße und Föst. Sperre der B145 in Mitterweißenbach. In beiden Richtungen nach einem Unfall. Großräumig nur die Umleitung über das Weißenbachtal. Und Salzburg 1 Richtung Wien. Abschnittsweise Stau zwischen Salzburg und Wallersee im Baustellenbereich. 20 Minuten länger. Gute Fahrt.
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3: 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Mit dem Sixpack bedeutet für dich ab in den Feierabend und das mit 6 Alternative Hits am Stück jetzt, die nicht perfekter zum Feierabend passen könnten. Aufdrehen und den Arbeitsalltag vergessen. Und wir legen los mit Jimi Hendrix und seinem Crosstown Traffic.

Du bist hier absolut richtig, wenn du deine gute Laune wieder zurückhaben willst, nach einem beschissenen und vielleicht auch sehr anstrengenden Arbeitstag. Hier ist Pirate Radio mit deinem täglich musikalischen Sixpack. 6 Songs, die es einfach so richtig in sich haben und perfekt zum Feierabendstart passen.

0: Hit Radio mit dem Sixpack. Hier gibt's genau die 6 Songs, die du jetzt brauchst für deinen Start in den Feierabend.
1: Wer sagt denn das?
0: Na, ich. Und da ich könnte jetzt auch.
1: Wer sagt denn

Es gibt Konzerte, die werden von den Fans gestürmt. Und dann gibt's Konzerte, die werden von Tauben sabotiert. Und genau das passierte Kings of Leon 2010. Nach einem unfreiwilligen Taubenschissangriff aus der Luft verließ die Band aus Gesundheitsgründen die Bühne. Tja, gegen fliegende Kritiker hilft eben auch kein Backstage-Pass. Hier sind sie im Pirate Radio Sixpack mit Red Morning Light aus ihrem Debütalbum Youth and Young Manhood. 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
1: US-Präsident Donald Trump droht dem Iran mit einem massiven Militärschlag und der Besetzung der strategisch wichtigen Insel Karg. Es könnte ein großer Angriff werden, so Trump. Falls nötig, würden die USA auch die Strom- und Wasserwerke des Landes ausschalten. Er wolle dies jedoch eigentlich nicht, erklärt er weiter. Schon zuvor hat Trump die Waffenruhe ja für beendet erklärt. Die erste Hitzewelle des Jahres ist vorbei. Für Bildungsminister Christoph Wiederkehr war sie ein Weckruf. Nach einem Hitzeschutzgipfel kündigt er an, dass Schulen künftig je nach Hitzewarnstufe Maßnahmen treffen können. Ab Warnstufe 2 sollen körperliche Tätigkeiten wie der Sportunterricht ausgesetzt werden können. Ab Warnstufe 3 sollen Eltern ihre Kinder zu Hause lassen können, wenn sie es möchten. In Wels soll es ab nächsten Jahr eine eigene Anlaufstelle für Patientinnen und Patienten mit dem postakuten Infektionssyndrom und der Multisystemerkrankung MECFS geben. Basierend auf Erfahrungen aus Tirol rechnet man in den ersten 3 Jahren mit rund 1.800 Betroffenen. Die Kosten werden auf rund 1,2 Millionen Euro bis 2028 geschätzt. Mehrere EU-Abgeordnete fordern eine Untersuchung gegen FIFA-Präsident Gianni Infantino. Hintergrund ist die Aufhebung der Sperre des US-Spielers Folarin Balogun bei der Fußball-WM. Die Abgeordneten wollen wissen, ob Infantino an der Entscheidung beteiligt war und ob es Druck der US-Regierung gegeben hat.
2: Zwischen dem Salzburger Tennengau und Liezen immer wieder Schauer, dafür die meisten Sonnenstrahlen zwischen dem Innkreis und dem Nord- und Mittelburgenland. Über Nacht die Schauer zwar seltener, hören aber nicht überall auf, der Wind dagegen definitiv schon. Morgen, Donnerstag, insgesamt mehr Sonnenschein als heute. Das merkst du speziell in Vorarlberg, Tirol und Kärnten. 22 bis 31 Grad. Hier ist der Verkehrsüberblick für den Mittwochabend. Niederösterreich, A1 Richtung Wien bei St. Pölten, Süd, da hat's gekracht, Überholspur ist dicht, 6 bis 7 Kilometer Stau, wow. S1 Richtung Schwechat bei Rannersdorf, auch da ein Unfall. Da staut's in den Tunnel Vösendorf zurück, da ist nur der Pannenstreifen frei. A2 Richtung Graz, Stop and Go zwischen dem Knoten Vösendorf und Wiener Neudorf wegen Überlastung, 20 Minuten der Zeitverlust hier. Jetzt zur Tangente, Wien A23 Richtung Kagran, Stau zwischen der Hansungkurve und dem Knoten Prazer, Stau auch auf der A4 Stadt einwärts ab Schwechat und in der Gegenrichtung der Stau zwischen Stadtlau und dem Knoten Prazer. Stau auch auf der A22 Stadt einwärts am Knoten Kaisermühl, da ist gerade auch ein Unfall passiert. Stau auf der Altmannsdorfer Straße, der Floridsdorfer Brücke Stadt auswärts und auf der Grünbergstraße staut es Stadt einwärts wegen Bauarbeiten. Oberösterreich A1 Richtung Wien, Stop and Go am Knoten Linz, Zeitverlust hier eine Viertelstunde. A7 mit beiden Richtungen, Stau zwischen der Wiener Straße und der Föst, Stop and Go auch vor dem Römerbergtunnel Richtung Lende, vor dem Mona-Lisa-Tunnel Stadt auswärts und auf der Umfahrung Traun bei Heid. Salzburg A1 Richtung Wien, abschnittsweise Stau zwischen Salzburg Nord und Wallersee in der Baustelle mit einem 20-minütigen Zeitverlust. Und in der Stadt Salzburg staut, zum Beispiel rund um den Kapuzinerberg wegen Überlastung. Stau auch auf der Sterneck und der Vogelweider Straße Stadt auswärts.
3: Gute Nerven und gute Fahrt.
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4: 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Mit Kraftklub und unsere Fans geht's rein in die 18 Uhr Stunde. Am Mikrofon Finn Rasmussen, Servus und Hi.

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Vor seiner Zeit bei Slipknot arbeitete Frontmann Corey Taylor in einem Sexshop und dort wurde er dann auch von der Band angesprochen, ob er Slipknot eben beitreten will. Allerdings war er extrem schüchtern. Gibt man ihm eigentlich gar nicht so, ne, wenn man ihn singen oder vielmehr schreien hört bei Slipknot. Hier sind sie bei Pirate Radio mit Before I Forget.

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3: US-Präsident Donald Trump poltert heute gegen Spanien und will den Handel mit dem NATO-Partner stoppen. Er hat seinen Finanzminister angewiesen, sämtliche Handelsbeziehungen mit dem Land einzustellen. Trump nennt Spanien einen schrecklichen Partner in der Militärallianz. Madrid reagiert gelassen auf die Ankündigung Trumps, den Handel mit dem Land einzustellen. Im Nationalrat ist heute die Budgetdebatte mit den ersten Kapiteln gestartet worden. Wenig Kontroversielles gibt es zum Auftakt bei den obersten Organen und dem Bundeskanzleramt. Etwas mehr Emotionen kommen bei den Untergruppen das Vizekanzleramt betreffend hoch. Speziell das Thema ORF polarisiert einmal mehr. Die erste Hitzewelle des Jahres ist vorbei. Für Bildungsminister Christoph Wiederkehr war sie ein Weckruf. Nach einem Hitzeschutzgipfel kündigt er an, dass Schulen künftig je nach Hitzewarnstufe Maßnahmen treffen können. Ab Warnstufe 2 sollen körperliche Tätigkeiten wie der Sportunterricht ausgesetzt werden können. Ab Warnstufe 3 sollen Eltern ihre Kinder zu Hause lassen können, wenn sie es möchten. Bei den WM-Feiern in Argentinien ist ein Mann ums Leben gekommen. Nach dem dramatischen Achtelfinalsieg der argentinischen Nationalmannschaft gegen Ägypten wurde der 46-Jährige von einem Stein am Kopf getroffen. Er ist noch im Rettungswagen verstorben. Die Polizei hat einen 20-jährigen Tatverdächtigen festgenommen.
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5: In Salzburg mit nur 18 Grad mit Abstand am frischesten. Die Schauer, die konzentrieren sich mehr oder weniger nur noch aufs Salzkammergut und genau dort auch morgen eher die Wahrscheinlichkeit dafür. Rund um den Wörthersee gerade am mildesten mit knapp unter 30 Grad. Morgen Donnerstag der Gesamteindruck doch deutlich freundlicher als heute und am Freitag überhaupt ein Badetag. Hier ist der Verkehrsüberblick mit drei Meldungen für den Mittwochabend. Wien A23 Richtung Kagran, Stop and Go noch zwischen dem Labergtunnel und dem Knoten Prater. Salzburg A1 Richtung Wien, abschnittsweise Stau zwischen Salzburg Nord und Wallersee im Baustellenbereich, da bleibt es bei einem Zeitverlust von 20 Minuten. Und 2 bis 3 Kilometer Stau gibt es in Tirol auf der A12 Richtung Bregenz zwischen Pomp und Wattens, da steht nämlich ein defektes Auto im Baustellenbereich. Gute Fahrt!
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6: 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Nach 19 Uhr ist es, ich bin der Finn, Servus und Hi.

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0: ist halt blöde. Ich wollte meinem kleinen Bruder eine Platte kaufen von Dave Holland Quartett.
1: Ja.
0: Aber wenn ich hingehe, hole ich auch eine Platte.
1: Ja.
0: Ich hole mir eine Platte von den Jets.
2: Die machen keine Platten mehr.
0: Was soll das heißen?
2: Dass das nur noch live ist. Dass es noch alles live ist, weil Musik lebt, Mann. Musik lässt sich nicht auf eine Platte pressen. Das geht nicht.
0: Ja,
2: die wollen es nicht mehr machen. Die machen

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1: Im Nationalrat ist heute die Budgetdebatte mit den ersten Kapiteln gestartet worden. Wenig Kontroversielles gibt es zum Auftakt bei den obersten Organen und dem Bundeskanzleramt. Etwas mehr Emotionen kommen bei den Untergruppen das Vizekanzleramt betreffend hoch. Speziell das Thema ORF polarisiert einmal mehr. US-Präsident Donald Trump poltert heute gegen Spanien und will den Handel mit dem NATO-Partner stoppen. Er hat seinen Finanzminister angewiesen, sämtliche Handelsbeziehungen mit dem Land einzustellen. Trump nennt Spanien einen schrecklichen Partner in der Militärallianz. Madrid reagiert gelassen auf die Ankündigung Trumps, den Handel mit dem Land einzustellen. In Wels soll es ab nächsten Jahr eine eigene Anlaufstelle für Patientinnen und Patienten mit dem postakuten Infektionssyndrom und der Multisystemerkrankung MECFS geben. Basierend auf Erfahrungen aus Tirol rechnet man in den ersten 3 Jahren mit rund 1.800 Betroffenen. Die Kosten werden auf rund 1,2 Millionen Euro bis 2028 geschätzt. Bei den WM-Feiern in Argentinien ist ein Mann ums Leben gekommen. Nach dem dramatischen Achtelfinalsieg der argentinischen Nationalmannschaft gegen Ägypten wurde der 46-Jährige von einem Stein am Kopf getroffen. Er ist noch im Rettungswagen verstorben. Die Polizei hat einen 20-jährigen Tatverdächtigen festgenommen.
2: Zwischen Salzburg und Trieben immer wieder Schauer, dafür von der Linie Melk-Feldbach ostwärts die meisten Sonnenstrahlen. Über Nacht die Schauer zwar seltener, hören aber nicht überall auf, der Wind dagegen, ja, vielerorts schon. Morgen Donnerstag insgesamt mehr Sonnenschein als heute. Das merkt ihr speziell in Vorarlberg, Tirol und Kärnten bei 22 bis 31 Grad. Hier ist der Verkehrsüberblick für den Mittwochabend. Oberösterreich A1 Richtung Salzburg am Knoten Haid. Ist in der Ausfahrt zur A25 Richtung Passau ein Unfall passiert. Die Autobahn ist vorerst gesperrt. Bitte weicht über die A8 aus. A9 Richtung Slowenien bei St. Pankratz. Der Klausertunnel ist gesperrt aufgrund eines defekten Autos. Da werdet ihr über die B138 umgeleitet. Und Steiermark S36 in beiden Richtungen bei St. Georgen. Da ist ein Tunnel gesperrt wegen einer Einsatzübung. Da werdet ihr lokal umgeleitet. Gute Fahrt.
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3: Ich wünsche dir einen rockigen Mittwochabend, mach das Beste draus. Wir hören uns morgen wieder am Donnerstag ab 13 Uhr. Freue mich auf dich. Ich bin der Finn, sage tschüss und ciao und bis dahin.

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